0: 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Wir werden gleich zurückkommen zu Chidudon mit Ami Maimon.
1: Es piek, wir sind mal.
2: Ja, wie?